0: Tada! Und damit ein donnerndes fränkisches Ahoi und Servus, liebe Hörerschaft, hier bei Metal Only, dem einzig wahren Metal Radio Netz. Und ich begrüße euch hier zu Heidenlärm und Narrentanz mit Pagan Viking Folk Mittelalter Rock und Metal. 3 Stunden lang bis 20 Uhr habt ihr mich jetzt quasi an der Backe. Und ich wünsche euch jetzt ganz, ganz viele Späße und ihr dürft natürlich auch gerne wünschen und grüßen. Und das Ganze könnt ihr machen über die Homepage www.metal-only.de, da oben im Reiter Wunsch/Gruß. Hier schickt, was ich denn wissen muss. 3 Wünsche pro IP habe ich euch freigeschalten. Die Grüße sind unbegrenzt und Longplayer-Obergrenze ist um die 9 bis 10 Minuten. Ja, wenn es mal ein bisschen drüber geht und es passen sollte, auch kein Problem, schaue ich mir dann notfalls im Einzelfall mal an. Ja, das Ganze auch machbar über den IRC-Chat. Diesen findet ihr im QuakeNet. Da könnt ihr mit Raute metal-only.de joinen und dort mit den Befehlen Ausrufezeichen Wunsch oder und Ausrufezeichen Gruß klein zusammengeschrieben mir ebenfalls Sachen rüberschicken. Auch da gilt natürlich dann 3 Wünsche pro IP, Grüße unbegrenzt, Longplayer-Obergrenze auch hier so um die 9 bis 10 Minuten. Ja, ansonsten, was gibt es zu Metal Only noch zu sagen? Ihr wisst ja, wir sind ein eingetragener Verein. Das heißt, auch gemeinnützig, wir brauchen natürlich auch monetäre Unterstützung von euch, weil der Wolle als Betreiber hier vom Radio mit uns zusammen die ganzen GEMA, GVL, Streamservergebühren und sonstigen Kosten mit der Summe X im Monat nicht alleine wuppen kann. Das seht ihr an dem Spendenbarometer auf der Startseite, da, wenn er draufklickt, ja, und dann ist dann alles weitere erklärt. Und auch wenn es schon voll sein sollte, der Übertrag fließt dann wieder in den nächsten Monat. Das muss zum Ende voll sein, vom Monatsende, sonst ist der nächste Monat nämlich nicht in trockenen Tüchern und dann müssten wir hier das Licht ausmachen. Wäre natürlich fucking schade. Vielen herzlichen Dank an alle, die da mit beizutragen haben und vielleicht auch noch beitragen werden. Ansonsten, wir suchen im Bereich Moderation, Redaktion auch nach Nachwuchs, wenn das was für euch sein sollte. Und junge, begabte Mucke unter euch ohne Labelvertrag, also unsigned, independent Künstler sozusagen, wo ihr uns dann hier mit euren Sachen bemustern könnt, wenn es denn passen sollte. Auch da könnt ihr euch mal die entsprechenden Rubriken auf der Homepage und im Fratzenbuch durchlesen. So, meine Vorgabe, die geht jetzt bis 18.30 Uhr. Die Wunschbox lasse ich wieder offen so bis 17.45 Uhr, also bis 17:45, wie man hier in Franken sagt. Maximal bis um 18 Uhr. Sollte da nicht genügend kommen, würde ich selber füllen. Aber ich vertraue hier wie immer auf eure tatkräftige Unterstützung. Also nutzt eure 3 Wünsche, dann habe ich auch ein bisschen was zum Auswählen, falls ich mal das ein oder andere nicht haben sollte. In dem Sinne wünsche ich uns jetzt ganz, ganz viele Späße und ich sage, ene mene mosch, let's rock und
1: genießt die Show, Leute!

Ja, Grüße sind reingeschneit hier vom Franzelswitcher mit Tada und einer Krabbe. Ja, lieber Franzl, schön, dass du dabei bist. Und Schiemann Gandalf sind ebenfalls hier mit am Start. Moin Blecki, liebe Grüße hier von den Heinschnuckis an mich, an Eva, an Metal Mieze, Stengel, Nobby, Basti, Witcher, Rebel76, den Trommel, Rodans Wolf, MSG und Michi sowie alle hier, die dabei sind. Wir freuen uns schon total auf diese Sendung. Ja, das ist schön und ich freue mich wieder total, dass ihr hier auch mit dabei seid. Ganz, ganz liebe Grüße an euch in die Südheide zurück. Und der Tormentor ebenfalls hier mit bei. Grüß dich, Blecki. Freue mich auf deine Sendung und grüße hier alle, die dabei sind. Natürlich die besten Grüße an den Nobby. Ja, mal gucken. Den Nobby, der hört vor allem nicht in jeder Sendung zu, gell, mein lieber Tormentor. Aber schauen wir mal, ob er noch aufschlägt. Ja, Serpent Lord, Ein-Mann-Geschichte, schönes Teil hier aus Washington, Pagan Black Metal, das Debütalbum sozusagen, schon eine Weile aktiv, eine Split und ein paar Demos und jetzt hier The Once Forgotten Ways of Old mit A Pagan Spell und verantwortlich ist dafür der gute Jake Superchi, der hier alles alleine macht.

Way mit It's the Fine Way vom Album La Corte de los Marginados oder so ähnlich aus 2025. Das Debüt-Einstandswerk hier der Truppe aus Spanien.

So, wir gehen nach Buenos Aires, nach Argentinien, zu Ancestrum hier mit ihrem feinen Pagan Black. Und zwar mit South of the Sun. Und das Ganze ist vom neuen Album Austern.

Love Tonight, Maria Magdalena von Sandra und Michael Gritu. Wer könnte denn die absolute Nummer 1 sein? Wir sagen es euch gleich, aber zuerst noch, Samantha Fox ist Nummer 3. Die kommen nämlich jetzt erst. Touch Me.

Touch Me, I Want Your Body. Einer der großen Hits aus den 80ern, Samantha Fox. Und wessen Jahrzehnt war das ebenfalls? Sie hatte ein Revival. Sie war schon mal da in den 60er Jahren, aber die 80er, da hat sie richtig abgeräumt. Hier ist sie in Filmmusik von Mad Max 3. Tina Turner auf zwei der erfolgreichsten Frauen aus den 80ern. We Don't Need Another Hero. 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

Turn Back Time. Genau das machen wir heute. Eine Stunde Music Mix Show bei Top 20 Radio. Wir haben sie, die Powerfrauen aus den 80er Jahren. Das war Cher, If I Could Turn Back. Und Girls wollten in den 80ern Fun. Auf Platz 14 der erfolgreichsten Ladies aus den 80ern. Hier ist Cyndi Lauper. Ihr Hit damals hieß Girls Just Wanna Have Fun.

Damit ist sie rein international in die Charts. Cyndi Lauper, Girls Just Wanna Have Fun. Die erfolgreichsten aus den 80ern, die Ladies der Charts. Dazu gehört auch die hier. Das war ihr Zeitalter, die 80er. Hier ist Madonna.

Es hagelte ein Knaller nach dem anderen bei Madonna. In den 80ern einer der Hits war Papa Don't Preach. Wir sind bei der Nummer 13 der erfolgreichsten Ladies der 80er, Alison Moyet.

Alice Moyet, ganz groß in den 80ern. Is this love, fragt sie. Auf Platz Nummer 12 in den besten Listen der Pop-Ladies der 80er Jahre. Eine Lady darf natürlich nicht fehlen, die hier, Diana Ross, Upside Down.

Wenn in der Disco Flaute war, dann hat der DJ zu Diana Ross gegriffen, Upside Down, und die Tanzfläche war voll in den 80ern. Ihr seid richtig angetunt, hier ist Top 20 mit der feministischen Sendung. Genauso wie unsere feministische Außenpolitik. Aber damals, die Ladies in den 80ern, die brauchten noch keinen Feminismus. Die waren einfach nur gut und die ganze Welt hat sie respektiert. Nicht so wie heute unsere feministische Außenpolitik. Für mich einer der Höhepunkte in den 80ern. Miss Grace Jones. Ob bei James Bond oder im Plattenstudio. Grace hat's gebracht. 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

Ich habe sie mal live gesehen in Krefeld, in der Königsburg. Sehr geil. Craze. 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

Sehr geil, ich gebe sie nicht zu. Hier sind die tollsten Weiber aus den 80er Jahren. Das war Grace Jones und auf Platz Nummer 9 ist Jennifer Rush. Einer ihrer zahlreichen Hits hieß Destiny. Wochenlang war sie damit überall in den Charts. Geile Stimme, geile Ausstrahlung, Bühnenpräsenz bei

is My Destiny. Nummer 9 in den 80ern der stärksten Ladies. Das war Madame Jennifer Rush bei Top 20 Radio in der Mixshow. Platz 8 für Kate Bush. Running Up That Hill. Die stärksten Frauen aus den 80ern in der Mixshow bei Top 20 Radio mit Bernie. Die Frauen waren wirklich stark. Sie brauchten keinen Feminismus. Sie waren einfach geil.

im Jahre 85 überall in ganz Europa top platziert. Kate Bush, Running Up That Hill. Top 20 Radio, wir müssen uns beeilen. Wir machen euch ganz schnell die Nummer 7 aus diesen Charts. Kim Wilde ist platziert. Kids in America. Die Nummer 7, die stärksten Ladies. Aus den 80ern.

Das war sie in Amerika, die Hymne von Kim Wilde. Kids in America, die besten Songs der Ladies aus den 80ern bei Top 20 im Hitmix. Das ist die absolute Nummer 6 aus den 80ern. Kylie. Happy Disco Music von Kylie Minogue. I should be so lucky, baby.

I should be so lucky. Das sind die erfolgreichsten Ladies aus den 80ern. Feministisch, ganz vorne. Das war Kylie Minogue. I should be so lucky. Top 20 Radio mit Bernie. Wir mixen die 80er Ladies. Die gehörte auch dazu. Roxette, ganz stark in den 80ern. It must have been love. Eigentlich hätte es Liebe sein müssen, aber man weiß nie so genau.

Die Gruppe Roxette auf Platz 5 bei den besten Ladies aus den 80ern, die erfolgreichsten Damen. Die hier kommt aus Deutschland. Michael Cretu hat das Ganze produziert. Hier ist Maria Magdalena. Der absolute Knaller in den 80ern aus Germany von Sandra Süß. Mit ihrer so richtig schönen Stimme hat sie alle begeistert.

of the Night, Maria Magdalena von Sandra und Michael Gritu. Wer könnte denn die absolute Nummer 1 sein? Wir sagen es euch gleich, aber zuerst noch, Samantha Fox ist Nummer 3. Die kommen nämlich jetzt erst. Touch Me.

Touch Me, I Want Your Body. Einer der großen Hits aus den 80ern, Samantha Fox. Und wessen Jahrzehnt war das ebenfalls? Sie hatte ein Revival. Sie war schon mal da in den 60er Jahren, aber die 80er, da hat sie richtig abgeräumt. Hier ist sie in Filmmusik von Mad Max 3. Tina Turner auf zwei der erfolgreichsten Frauen aus den 80ern. We Don't Need Another Hero. Top 20 Radio mit Bernie in der Mix Show.

0: Tina Charles war das, Gabi. Ja. Wir sollten während den Platten nicht mehr reden.
1: Nee, wir sollten überhaupt nicht mehr reden, ja, weißt du?
0: Wahrscheinlich auch in der Sendung nicht.
1: Es müsste Kommunikation sowieso abgeschafft werden. Mhm, nur ja. Handy, weißt du, nur so ein bisschen. Mhm. Bist du jetzt da? Ja, ich bin da. Mhm. Also die Welt ist ja verrückt geworden.
0: Findest du, ja?
1: Ja, ich finde, also Gott muss wirklich verdammt viel Humor haben im Moment mit uns.
0: Oder er ist sauer auf uns und gibt uns solche Regierungen Strafe.
1: Nee, als Strafe, also zum Aufwachen einfach. Ne? Das ist ja klar, dass wir das alles nicht ernst nehmen können. Man sollte ja sowieso alles nicht so ernst nehmen. Auch wenn man verheiratet ist. Man sollte die Männer nicht ernst nehmen.
0: Was?
1: Dann geht's viel besser. Ja gut, du, weißt du, du bist ein alter Kumpel von mir. Ich sehe dich völlig asexuell. Ist ein Fehler? Ist ein Fehler, ich weiß.
0: Wieso ein Fehler? Ich kann damit gut leben, Gabi.
1: Und wir beide sind ja heute zusammengekommen, weil wir neulich essen waren und eine Geschichte erlebt haben. Und danach haben wir gesagt, wir machen eine Sendung Gute Nacht Deutschland.
0: Das war das Einzige, was uns dazu noch einfiel. Ne?
1: Genau. Ja. Erzähl mal die Vorgeschichte. Wir sind also zu viert essen.
0: Genau. Ne? Wir sind asiatisch essen gegangen.
1: Ja.
0: Sushi.
1: In der Nähe vom Kudamm, muss man sagen.
0: Ja, also nicht so schlechte Gegend. War schönes Wetter.
1: Schönes Wetter, wir saßen draußen.
0: Mhm. Und am Nachbartisch platzierte sich ein junges Ehepaar mit zwei Kindern.
1: Genau, zwei Mädchen, die waren so 3 oder 4 und eine 5-6-Jährige im Kleidchen.
0: Genau, und wir haben da alle gespeist und wir waren gerade fertig. Und dann nahm das Ganze seinen Lauf. Ne?
1: Ja, dann ging auf einmal, wir waren ja im Gespräch, wir vier und die Familie auch. Und da ging das kleine 3- oder 4-jährige Mädchen 1,5 Meter über den Gehweg und da war eine große Eiche, wie das hier in Berlin üblich ist. Und hob den Rock hoch und kackte in den Sand.
0: Also an den Baum, ne? Wie ein Hund.
1: Wie ein Hund.
0: Ja.
1: Und ich bin ja wirklich schlagfertig und ich habe auch immer einen Spruch auf den Lippen. Aber wir vier waren entsetzt und konnten nichts sagen.
0: Also wir waren nicht nur entsetzt, wir waren auch angeekelt, glaube ich.
1: Oder? Ja, total. Ja,
0: also wir waren wirklich, also, oder?
1: Paralysiert.
0: Also wenn das Essen nicht vorbei gewesen wäre, ich hätte nichts mehr essen können.
1: Ne? Nee. Sag mal,
0: das hat ja auch so einen kleinen Geruch.
1: Natürlich.
0: Das schwebte da in der Luft irgendwie am Kudamm.
1: Und dann ging ja der Vater, ging ja dann zum Kackhaufen hin von seiner Tochter, nahm den mit einer Serviette.
0: Vorher hat er uns noch gefragt, ob er von uns noch Servietten haben kann.
1: Ja.
0: Papierservietten.
1: Und also, dann, und
0: wir waren baff und haben welche gegeben.
1: Ja.
0: Wir waren wirklich, wir waren sprachlos.
1: Wir waren
0: wir beide.
1: Wir beide, ja. Und dann ging er mit dem Kackhaufen, das hat er wie beim Hund aufgenommen, wie er das gelernt hat, wie Hundebesitzer das machen. Dann ging er zum Klo und hat es entsorgt. Wenn wir jetzt das Rad zurückdrehen würden, mal angenommen, wir sehen die jetzt da kacken, was würdest du heute sagen?
0: Also ich glaube, heute würde ich sagen, also das geht nun gar nicht. Entziehen Sie mal bitte Ihre Kinder und verschonen Sie andere Menschen im Lokal von sowas. Ne?
1: Von sowas. Ich würde auch sagen, Sie haben als Eltern versagt.
0: Ja.
1: Also so eine Schweinerei. Ich würde ihm sagen, Sie haben versagt, man müsste Ihnen die Kinder wegnehmen und erstmal in so ein Erziehungsheim. Hm. Jetzt werden viele sagen, du, das geht nicht, Gabi. Also ich finde, so ein Kind muss auch frei sein und es, wenn es sich an dem Tag als Katze identifiziert
0: als
1: hat
0: Köter.
1: Oder als Hund,
0: Köter.
1: Du, das muss einfach in, sie muss frei bleiben.
0: Ja,
1: dann sage ich Arschlecken rasieren.
0: Was? Jetzt was Schönes. Willst du ihn noch kurz ansagen?
1: Oh, das ist Barry White. Als ich damals noch ganz oft die Knie an den Ohren hatte.
0: War eine schöne Zeit.
1: Schöne 70er, Zeit.
0: Ne?
1: Ja.
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Ja, sehr feiner Nordic Folk hier von Skugsja aus Norwegen, Kvervandi. Das findet man auf dem Album von 2016, A Piece for Mind and Mirror.

Wintersor, Skyrock hier vom letzten Album 2025. Wattenkraft Ternas Spell. Schöner, fokiger Viking Black Metal hier aus Schweden. Und weiter nordischen Stahl gibt's jetzt hier für den Stormrider von den Finnen Karnekorpi Ukon Martti.

Happy, schöne finnische Viking Folk hier aus dem Jahre 2010 mit dem gleichnamigen Song aus gleichnamiger Scheibe. Ukon Matti.

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3: Ja, und damit sagt der Franke mal wieder ganz, ganz herzlich Danke an euch fürs mit dabei gewesen sein und für das viele bunte Ausgestalten dann mit der Wunschzeit hier und eurer Mucke. Sehr, sehr geil. Vielen lieben fucking Schankedön dafür. Und bleibt auf jeden Fall jetzt dran. Ihr habt jetzt gleich den Wolle hier an der Backe im positiven Sinne. Ja, unser Elchefe, unser Babu Bärsche, der macht seinen traditionellen Wochenausklang hier mit Oldies und Klassiker der Rockgeschichte. 60er bis 95er Beat Rock, Hard Rock, Heavy, New Wave of British Heavy Metal und Speed Metal. Das Ganze dann bis um 23 Uhr. Ich bin dann wieder am kommenden Dienstag für euch da mit der traditionell klassischen Metal Mayhem Sendung Mixed Rock und Metal. Da gibt es dann in der Vorgabe wieder ganz, ganz viel neues Zeug, was wir vom Radio und was ich mir selber zugelegt habe. Ja? Und dann natürlich wieder auch euren schönen bunt gemischten Wünschen. Da freue ich mich drauf nächsten Dienstag und somit einen schönen Restsonntag und einen guten Start in die neue Woche. Bleibt uns also wohl gesonnen. Und ich habe jetzt noch einen Song hier im Deck für den Schniedelwutz. Und dann ist hier Feierabend für mich, aber auf jeden Fall dranbleiben und dem Wolle ordentlich die Wunsch- und Grußbox dicht ballern. Ja, da freut er sich, da hat er was zu tun. Und ja, dann wird das hier eine schöne Sache und ein schöner Wochenausklang hier mit den Oldies und Klassikern. Wir lauschen auch noch ein bisschen und genießen hier den Tag noch mit Metal Only. In dem Sinne, so, ein letzter Song und damit sage ich Servus, ciao ade, euer Blicky.

Torondir mit dem Fenriswolf. Das ist der letzte Song hier im Deck des Wanderers Meer. Die Platte aus 2019 macht hier den abschließenden Abschluss für den Schniedelwurz. Und ich sag Servus.

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2: Und zwar ist Cosmos Happy Hour.

0: Meine Damen, ihr werdet mich jetzt bitte entschuldigen, oder? Tja, vielen, vielen Dank auch.
1: Genau, vielen fucking Schankedön und gleich ganz, ganz viele Späße beim Wolle. Bis nächste Woche Dienstag. Servus!

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Einen wunderschönen guten Abend, liebe Hörerinnen und Hörer. Herzlich willkommen hier auf dem Rock- und Metal-Stream von Metal Only, dem einzig wahren Metal-Radio im Netz. Seid willkommen, die Gäste, zu meiner Sonntagssendung Oldies und Klassiker der Rockgeschichte 60er bis 95er, eingeschlossen Beat, Rock, Hard Rock, Heavy Metal, New Wave of British Heavy Metal und Speed Metal. Kein Black, kein Death, keinen Thrash, auch keinen reinen Power Metal. Nein, nur 60er bis 95er Beat, Rock, Hard Rock, Heavy Metal, New Wave of British Heavy Metal und Speed Metal. Power Metal schauen wir mal als Subgenre, wäre was möglich, wenn es nicht dann zu powerlastig ist. Drei Wünsche sind frei, die Grüße sind wir immer offen. Das Ganze über die Homepage metal-only.de. Klickt oben im Menü auf Wunsch/Gruß. Die Wünsche über die Homepage bitte einzeln abschicken, gern mit einem Gruß garnieren. Da freue ich mich, da habe ich was zum Vorlesen. Wichtig ist aber, dass ihr Wünschen tut. Ja, ohne eure Wünsche macht die zweite die zweite Zeit von 90 Minuten keinen wirklichen Sinn. Denn das ist ja eure Gestaltungsmöglichkeit. Nutzt sie bitte. 15 Hörer, drei Wünsche, dann haben wir schon mal alles in trockenen Tüchern. Dann ist die Auswahl schon gegeben hier für mich. Wenn ihr mit uns chatten möchtet, RC, Quakenet Channel, Raute, metal-only.de. Hier könnt ihr mit Ausrufezeichen Wunsch und Ausrufezeichen Gruß ebenfalls Wünsche und Grüße. Hier gibt drei Wünsche pro Hörer, auch hier sind die Grüße frei. Und vielen herzlichen Dank an alle Spenderinnen und Spender, meine Lieben. Ohne euch gibt es kein Metal Only. Ohne euch müssen wir dann irgendwann mal dieses Radio schließen. Wird auch irgendwann eines Tages sicherlich passieren. Aktuell besteht aber kein Grund zur Sorge. Ja, passt ja jeden Monat. Und jetzt, meine Lieben, viel Spaß mit meiner Sendung Oldies und Klassiker der Rockgeschichte. Los geht's mit The Guess Who, Guns, Guns, Guns.

The Gas Who mit Guns, Guns, Guns aus dem Album Rockin' aus dem Jahre 72. So, einen Gruß habe ich von Andreas, der schreibt hier: Danke, Wolle, für die Vorbereitung der Sendung. Gern geschehen, lieber Andreas.

Nazareth, Beggar's Day, Rose in Heather aus dem Hair of the Dog Album aus dem Jahre 75. So, die Wicked Witch und der Blackie schreiben mir: Ahoi, Babu, Bear, Evil Asshole, die Hexe und der Olli Hofner lauschen meine Wochenausgang und schicken liebe Grüße an mich, Dankeschön, an die Biene sowie an alle üblichen Verdächtigen hier. Danke, ihr zwei Lieben. Ganz, ganz lieben Gruß zurück.